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1: Ludwigs Lust. Die Landesregierung in Mecklenburg-Vorpommern hat in den letzten 5 Jahren einen Schwerpunkt beim Thema Mobilität gesetzt. Das betonte Ministerpräsidentin Manuela Schwesig bei der feierlichen Inbetriebnahme der Bahnstrecke von Ludwigslust nach Parchim nach umfassender Sanierung. Wir haben dazu beigetragen, dass das Deutschlandticket bis 2030 gesichert ist. Das ermöglicht vielen Menschen kostengünstiges Bahnfahren und lockt die Menschen in die Züge. Bei uns im Land haben wir das Azubi- und das Seniorenticket eingeführt. Auszubildende und Bürgerinnen und Bürger über 65 Jahren können bei uns in Mecklenburg-Vorpommern das Deutschlandticket um 20 Euro günstiger erwerben und damit deutschlandweit kostenfrei den Nahverkehr nutzen, erklärte Schwesig. Auf den Bahnstrecken im Land würden mehr Züge verkehren als vor 5 Jahren. Regiobusse und Rufbusse erschließen den ländlichen Raum. Denn auch auf den Dörfern sollen die Menschen angebunden sein, sagte die Ministerpräsidentin weiter. Darüber hinaus würden Bund, Land und die Bahn in den Ausbau der Schieneninfrastruktur und auch neue Bahnhöfe investieren. So sei die Bahnstrecke von Ludwigslust nach Parchim seit 2023 umfassend modernisiert worden. Bahnübergänge und Gleise wurden erneuert, Leit- und Sicherungstechnik umgebaut. Die Stationen Groß-Lasch, Dütschow und Spornitz wurden neu gestaltet. Auch der Bahnhof Ludwigslust wurde umgestaltet und modernisiert und kann seiner Bedeutung als wichtiger Umstiegs- und Knotenpunkt nun noch besser gerecht werden, sagte Schwesig. Die Bahnstrecke Ludwigslust-Parchim können nun mit Geschwindigkeiten von bis zu 100 km pro Stunde befahren werden. Die Strecke Ludwigslust-Parchim ist damit auf der Höhe der Zeit. Vielen Dank an alle, die dazu beigetragen haben. Der Bahnhof Ludwigslust habe an Attraktivität gewonnen. Nach der Sanierung halten hier mehr ICE-Züge als auf der Strecke Hamburg-Berlin. Auch das ist eine gute Nachricht für die Region, so die Ministerpräsidentin abschließend. Dargun. Mit einem symbolischen ersten Spatenstich haben kürzlich Dr. Wolfgang Planck, Minister für Wirtschaft, Infrastruktur, Tourismus und Arbeit Mecklenburg-Vorpommern und Christian Hirte, parlamentarischer Staatssekretär im Bundesministerium für Verkehr, dem Bau der Ortsumgehung Dargun im Landkreis Mecklenburgische Seenplatte gestartet. Die neue Ortsumgehung wird die Ortsdurchfahrt künftig deutlich vom Durchgangs- und Schwerlastverkehr auf der Bundesstraße entlasten. Damit verbessern sich die Verkehrsverhältnisse in Dargun, die Belastungen für Anwohnerinnen und Anwohner sinken und die Verkehrssicherheit wird erhöht. Mit der Ortsumgehung schaffen wir spürbare Verbesserungen für die Menschen in Dargun. Weniger Durchgangsverkehr bedeutet weniger Lärm, mehr Sicherheit und eine höhere Lebensqualität. Gleichzeitig verbessern wir die

0: Verbindung entlang der Bundesstraße 110 zwischen Rostock, Demmin, Anklam und der Insel Usedom. Der Verkehr kann künftig schneller, zuverlässiger und flüssiger abgewickelt werden. Davon profitieren Bürgerinnen und Bürger vor Ort ebenso wie Unternehmen, Pendler und Gäste unseres Landes, sagte Verkehrsminister Dr. Wolfgang Plank. Christian Hirte, parlamentarischer Staatssekretär beim Bundesminister für Verkehr, sagte: Der Baubeginn an der B110 ist eine gute Nachricht für die Menschen und Unternehmen hier in der Region. Wir verbessern die Verkehrsanbindung zwischen Demmin und Rostock und investieren in eine moderne und leistungsfähige Infrastruktur. Mit der Ortsumgehung Dagun entlasten wir die Anwohner von Verkehrslärm und sorgen für mehr Lebensqualität und Sicherheit für alle Verkehrsteilnehmer. Der Bund investiert rund 16,5 Millionen Euro in dieses Projekt. Mit der Ortsumgehung wird die Bundesstraße 110 künftig auf einer rund 3,2 Kilometer langen Strecke nördlich von Dagun herumgeführt. Die neue Trasse beginnt kurz hinter der Einmündung der Landesstraße 231 nach Altkahlen und schließt in Höhe Neubauhof-Brauerei wieder an die Bundesstraße 110 in Richtung Demmin an. Geplant ist ein zweistreifiger Ausbau. Darüber hinaus entstehen drei Kreuzungen. Die Bauzeit beträgt voraussichtlich 26 Monate. Während der Bauzeit kommt es je nach Bauphase zu Anpassungen der Verkehrsführung. Im Zuge der Anbindung der Kreisstraßen MSE 49 und MSE 50 an die Ortsumgehung werden im Jahr 2027 zeitweise Sperrungen dieser Straßen erforderlich. Über konkrete Einschränkungen wird rechtzeitig gesondert informiert. Zum Ausgleich der Eingriffe in Natur und Landschaft werden umfangreiche landschaftspflegerische Maßnahmen umgesetzt. Entlang der Strecke entsteht eine Allee mit insgesamt 575 neu gepflanzten Bäumen. Zusätzlich wird am südlich verlaufenden Wirtschaftsweg nördlich von Dagun eine Apfelbaumreihe mit 59 Bäumen angelegt. Güstrow. Mit insgesamt 300.000 Euro unterstützt das Land Mecklenburg-Vorpommern auch in diesem Jahr Tierheime und tierheimähnliche Einrichtungen bei Investitionen in ihre Infrastruktur. Umwelt- und Tierschutzminister Dr. Till Backhaus übergab kürzlich im Tierheim des Tierschutzvereins Güstrow und Umgebung e.V. die Zuwendungsbescheide an die diesjährigen Förderempfänger. Tierheime sind eine unverzichtbare Säule des Tierschutzes in unserem Land. Sie kümmern sich um Fundtiere, ausgesetzte Tiere, beschlagnahmte Tiere und verletzte Wildtiere. Viele dieser Aufgaben werden mit großem ehrenamtlichem Engagement und oft unter schwierigen finanziellen Bedingungen geleistet. Deshalb ist es mir wichtig, dass das Land ein verlässlicher Partner der Tierheime bleibt, sagte Minister Backhaus im Vorfeld seines Besuchs. Für das Jahr 2026 erhalten 11 Einrichtungen Fördermittel für Investitionen in Gebäude, Gehege, Quarantänebereiche, technische Anlagen und die Tierunterbringung. Insgesamt wurden Projekte mit einem Fördervolumen von 278.615 Euro bewilligt. Die Förderung erfolgt als nicht rückzahlbarer Zuschuss von bis zu 90% der zuwendungsfähigen Ausgaben. Zu den geförderten Maßnahmen zählen unter anderem Dach- und Fassadensanierungen, die Modernisierung von Quarantänebereichen, die Erneuerung von Zaun- und Toranlagen sowie Investitionen in die hygienische und tiergerechte Unterbringung von Hunden, Katzen und anderen Tieren. Alle 11 Antragsteller konnten in diesem Jahr berücksichtigt werden. Das Tierheim Güstrow, in dem die Übergabe stattfand, erhält knapp 20.000 Euro für die Sanierung von Außenfassaden und die Erneuerung von Fenstern am Vereinsgebäude. Der Verein betreibt das Tierheim seit vielen Jahren mit großem ehrenamtlichem Einsatz. Nach eigenen Angaben konnten bislang mehr als 2.650 Katzen, 24 Hunde und 17 Kleintiere vermittelt werden. Minister Backhaus betonte: Wer Tierheime unterstützt, investiert unmittelbar in den Tierschutz. Die geförderten Maßnahmen verbessern nicht nur die Unterbringungsbedingungen für die Tiere, sondern entlasten auch die engagierten Mitarbeiterinnen und Mitarbeiter sowie die vielen Ehrenamtlichen vor Ort. Seit Einführung der Tierheimförderung im Jahr 1993 unterstützt das Land Mecklenburg-Vorpommern die Einrichtungen kontinuierlich bei notwendigen Investitionen. Allein in den vergangenen 5 Jahren standen dafür insgesamt 1,4 Millionen Euro zur Verfügung. Tierschutz ist eine gesamtgesellschaftliche Aufgabe. Unsere Tierheime leisten hier Tag für Tag Herausragendes. Dieses Engagement verdient Anerkennung, aber auch konkrete Unterstützung. Mit der Tierheimförderung setzen wir genau dort an und schaffen bessere Bedingungen für Mensch und Tier, so Backhaus weiter. Im Rahmen der Tierheimförderrichtlinie Mecklenburg-Vorpommern fördert das Land Investitionen in Tierheime und tierheimähnliche Einrichtungen. Förderfähig sind insbesondere Baumaßnahmen, technische Modernisierungen sowie Anschaffungen, die der tiergerechten Unterbringung und Versorgung der Tiere dienen. Die Förderung erfolgt über das Landesförderinstitut Mecklenburg-Vorpommern. Mehr Informationen erhalten Sie auch auf der Internetseite des Landesförderinstituts. Rostock. In Rostock ist im Juni die High Energy Density Initiative, kurz HEDI, gegründet worden. Mit der Initiative bündeln die Universität Rostock und das Helmholtz-Zentrum Dresden-Rossendorf ihre Kompetenzen auf dem Gebiet der Hochenergie-Dichte-Physik. An der Gründungsveranstaltung nahmen auch die Ministerpräsidentin des Landes Mecklenburg-Vorpommern, Frau Manuela Schwesig, und der Ministerpräsident des Freistaats Sachsen, Michael Kretschmer, teil. Der Aufbau der Initiative wird vom Bund sowie den beiden Bundesländern gefördert. Das ist heute ein besonderer Tag für die Wissenschaft in Mecklenburg-Vorpommern und Sachsen, erklärte Ministerpräsidentin Manuela Schwesig. Wir brauchen die Energiewende und die erneuerbaren Energien, um die Umwelt zu schützen und um unabhängig in der Energieerzeugung zu sein. Gleichzeitig ist es sinnvoll, weiter an Alternativen zu forschen. Auch an den verschiedenen Möglichkeiten der Fusionsforschung. Es ist gut, dass Mecklenburg-Vorpommern und Sachsen ihre Kompetenzen in der Energieforschung mit einer neuen Forschungsinitiative bündeln. Sachsen ist ein starker Wissenschafts- und Forschungsstandort mit exzellenten Hochschulen und Forschungseinrichtungen. Das Helmholtz-Zentrum Dresden-Rossendorf steht dabei beispielhaft für die Innovationskraft im Freistaat. Mit Initiativen wie dem gemeinsamen bund- und länderübergreifenden Projekt HEDI mit der Universität Rostock werden gezielt vorhandene Kompetenzen in einem strategisch bedeutsamen Forschungsgebiet zur Erschließung neuer Energiequellen gebündelt. Tatsächlich bietet die Fusionsforschung große Chancen für eine sichere, klimaneutrale und langfristig verfügbare Energieversorgung. Erfolgreiche Kooperationen wie HEDI sind deshalb genau der richtige Weg, um diese vielversprechende Technologie weiter voranzubringen und gleichzeitig die wissenschaftliche Exzellenz und Wettbewerbsfähigkeit Deutschlands und Europas zu stärken, erklärte der Ministerpräsident des Freistaates Sachsen, Michael Kretschmer. Ministerpräsidentin Schwesig hob in ihrer Rede weiter hervor, dass die gemeinsamen Forschungsanstrengungen auch Bedeutung für Wirtschaft und Arbeitsplätze haben. Bezahlbare Energie ist ein wichtiger Faktor, wenn es um wirtschaftliches Wachstum und die Schaffung und Sicherung von Arbeitsplätzen geht. Wir erleben gerade, wie hohe Energiepreise das wirtschaftliche Wachstum in Deutschland bremsen. Wir müssen dazu kommen, unsere Energie preiswert und unabhängig zu erzeugen. Fürs Erste sorgt die gemeinsame Initiative aus Sachsen und Mecklenburg-Vorpommern vor allem für Arbeitsplätze in Wissenschaft und Forschung. Darüber freuen wir uns. Und sie kann noch größere Bedeutung für Wirtschaft und Arbeitsplätze in der Zukunft haben.
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Post nach Parchim nach umfassender Sanierung. Wir haben dazu beigetragen, dass das Deutschlandticket bis 2030 gesichert ist. Das ermöglicht vielen Menschen kostengünstiges Bahnfahren und lockt die Menschen in die Züge. Bei uns im Land haben wir das Azubi- und das Seniorenticket eingeführt. Auszubildende und Bürgerinnen und Bürger über 65 Jahren können bei uns in Mecklenburg-Vorpommern das Deutschlandticket um 20 Euro günstiger erwerben und damit deutschlandweit kostenfrei den Nahverkehr nutzen, erklärte Schwesig. Auf den Bahnstrecken im Land würden mehr Züge verkehren als vor 5 Jahren. Regiobusse und Rufbusse erschließen den ländlichen Raum. Denn auch auf den Dörfern sollen die Menschen angebunden sein, sagte die Ministerpräsidentin weiter. Darüber hinaus würden Bund, Land und die Bahn in den Ausbau der Schieneninfrastruktur und auch neue Bahnhöfe investieren. So sei die Bahnstrecke von Ludwigslust nach Parchim seit 2023 umfassend modernisiert worden. Bahnübergänge und Gleise wurden erneuert, Leit- und Sicherungstechnik umgebaut. Die Stationen Groß-Lasch, Dütschow und Spornitz wurden neu gestaltet. Auch der Bahnhof Ludwigslust wurde umgestaltet und modernisiert und kann seiner Bedeutung als wichtiger Umstiegs- und Knotenpunkt nun noch besser gerecht werden, sagte Schwesig. Die Bahnstrecke Ludwigslust-Parchim können nun mit Geschwindigkeiten von bis zu 100 km pro Stunde befahren werden. Die Strecke Ludwigslust-Parchim ist damit auf der Höhe der Zeit. Vielen Dank an alle, die dazu beigetragen haben. Der Bahnhof Ludwigslust habe an Attraktivität gewonnen. Nach der Sanierung halten hier mehr ICE-Züge als auf der Strecke Hamburg-Berlin. Auch das ist eine gute Nachricht für die Region, so die Ministerpräsidentin abschließend. Dargun. Mit einem symbolischen ersten Spatenstich haben kürzlich Dr. Wolfgang Planck, Minister für Wirtschaft, Infrastruktur, Tourismus und Arbeit Mecklenburg-Vorpommern und Christian Hirte, parlamentarischer Staatssekretär im Bundesministerium für Verkehr, dem Bau der Ortsumgehung Dargun im Landkreis Mecklenburgische Seenplatte gestartet. Die neue Ortsumgehung wird die Ortsdurchfahrt künftig deutlich vom Durchgangs- und Schwerlastverkehr auf der Bundesstraße entlasten. Damit verbessern sich die Verkehrsverhältnisse in Dargun, die Belastungen für Anwohnerinnen und Anwohner sinken und die Verkehrssicherheit wird erhöht. Mit der Ortsumgehung schaffen wir spürbare Verbesserungen für die Menschen in Dargun. Weniger Durchgangsverkehr bedeutet weniger Lärm, mehr Sicherheit und eine höhere Lebensqualität. Gleichzeitig verbessern wir die Verbindung entlang der Bundesstraße 110 zwischen Rostock, Demmin, Anklam und der Insel Usedom. Der Verkehr kann künftig schneller, zuverlässiger und flüssiger abgewickelt werden. Davon profitieren Bürgerinnen und Bürger vor Ort ebenso wie Unternehmen, Pendler und Gäste unseres Landes, sagte Verkehrsminister Dr. Wolfgang Planck. Christian Hirte, parlamentarischer Staatssekretär beim Bundesminister für Verkehr, sagte: Der Baubeginn an der B110 ist eine gute Nachricht für die Menschen und Unternehmen hier in der Region. Wir verbessern die Verkehrsanbindung zwischen Demmin und Rostock und investieren in eine moderne und leistungsfähige Infrastruktur. Mit der Ortsumgehung Dargun entlasten wir die Anwohner von Verkehrslärm und sorgen für mehr Lebensqualität und Sicherheit für alle Verkehrsteilnehmer. Der Bund investiert rund 16,5 Millionen Euro in dieses Projekt.

0: Der Ortsumgehung wird die Bundesstraße 110 künftig auf einer rund 3,2 Kilometer langen Strecke nördlich von Dagun herumgeführt. Die neue Trasse beginnt kurz hinter der Einmündung der Landesstraße 231 nach Alt-Kahlen und schließt in Höhe Neubauhof-Brauerei wieder an die Bundesstraße 110 in Richtung Demmin an. Geplant ist ein zweistreifiger Ausbau. Darüber hinaus entstehen drei Kreuzungen. Die Bauzeit beträgt voraussichtlich 26 Monate. Während der Bauzeit kommt es je nach Bauphase zu Anpassungen der Verkehrsführung. Im Zuge der Anbindung der Kreisstraßen MSE 49 und MSE 50 an die Ortsumgehung werden im Jahr 2027 zeitweise Sperrungen dieser Straßen erforderlich. Über konkrete Einschränkungen wird rechtzeitig gesondert informiert. Zum Ausgleich der Eingriffe in Natur und Landschaft werden umfangreiche landschaftspflegerische Maßnahmen umgesetzt. Entlang der Strecke entsteht eine Allee mit insgesamt 575 neu gepflanzten Bäumen. Zusätzlich wird am südlich verlaufenden Wirtschaftsweg nördlich von Dagun eine Apfelbaumreihe mit 59 Bäumen angelegt. Güstrow. Mit insgesamt 300.000 Euro unterstützt das Land Mecklenburg-Vorpommern auch in diesem Jahr Tierheime und tierheimähnliche Einrichtungen bei Investitionen in ihre Infrastruktur. Umwelt- und Tierschutzminister Dr. Till Backhaus übergab kürzlich im Tierheim des Tierschutzvereins Güstrow und Umgebung e.V. die Zuwendungsbescheide an die diesjährigen Förderempfänger. Tierheime sind eine unverzichtbare Säule des Tierschutzes in unserem Land. Sie kümmern sich um Fundtiere, ausgesetzte Tiere, beschlagnahmte Tiere und verletzte Wildtiere. Viele dieser Aufgaben werden mit großem ehrenamtlichem Engagement und oft unter schwierigen finanziellen Bedingungen geleistet. Deshalb ist es mir wichtig, dass das Land ein verlässlicher Partner der Tierheime bleibt, sagte Minister Backhaus im Vorfeld seines Besuchs. Für das Jahr 2026 erhalten 11 Einrichtungen Fördermittel für Investitionen in Gebäude, Gehege, Quarantänebereiche, technische Anlagen und die Tierunterbringung. Insgesamt wurden Projekte mit einem Fördervolumen von 278.615 Euro bewilligt. Die Förderung erfolgt als nicht rückzahlbarer Zuschuss von bis zu 90% der zuwendungsfähigen Ausgaben. Zu den geförderten Maßnahmen zählen unter anderem Dach- und Fassadensanierungen, die Modernisierung von Quarantänebereichen, die Erneuerung von Zaun- und Toranlagen sowie Investitionen in die hygienische und tiergerechte Unterbringung von Hunden, Katzen und anderen Tieren. Alle 11 Antragsteller konnten in diesem Jahr berücksichtigt werden. Das Tierheim Güstrow, in dem die Übergabe stattfand, erhält knapp 20.000 Euro für die Sanierung von Außenfassaden und die Erneuerung von Fenstern am Vereinsgebäude. Der Verein betreibt das Tierheim seit vielen Jahren mit großem ehrenamtlichem Einsatz. Nach eigenen Angaben konnten bislang mehr als 2650 Katzen, 24 Hunde und 17 Kleintiere vermittelt werden. Minister Backhaus betonte: Wer Tierheime unterstützt, investiert unmittelbar in den Tierschutz. Die geförderten Maßnahmen verbessern nicht nur die Unterbringungsbedingungen für die Tiere, sondern entlasten auch die engagierten Mitarbeiterinnen und Mitarbeiter sowie die vielen Ehrenamtlichen vor Ort. Seit Einführung der Tierheimförderung im Jahr 1993 unterstützt das Land Mecklenburg-Vorpommern die Einrichtungen kontinuierlich bei notwendigen Investitionen. Allein in den vergangenen 5 Jahren standen dafür insgesamt 1,4 Millionen Euro zur Verfügung. Tierschutz ist eine gesamtgesellschaftliche Aufgabe. Unsere Tierheime leisten hier Tag für Tag Herausragendes. Dieses Engagement verdient Anerkennung, aber auch konkrete Unterstützung. Mit der Tierheimförderung setzen wir genau dort an und schaffen bessere Bedingungen für Mensch und Tier. So Backhaus weiter. Im Rahmen der Tierheimförderrichtlinie Mecklenburg-Vorpommern fördert das Land Investitionen in Tierheime und tierheimähnliche Einrichtungen. Förderfähig sind insbesondere Baumaßnahmen, technische Modernisierungen sowie Anschaffungen, die der tiergerechten Unterbringung und Versorgung der Tiere dienen. Die Förderung erfolgt über das Landesförderinstitut Mecklenburg-Vorpommern. Mehr Informationen erhalten Sie auch auf der Internetseite des Landesförderinstituts. Rostock. In Rostock ist im Juni die High Energy Density Initiative, kurz HEDI, gegründet worden. Mit der Initiative bündeln die Universität Rostock und das Helmholtz-Zentrum Dresden-Rossendorf ihre Kompetenzen auf dem Gebiet der Hochenergie-Dichte-Physik. An der Gründungsveranstaltung nahmen auch die Ministerpräsidentin des Landes Mecklenburg-Vorpommern, Frau Manuela Schwesig, und der Ministerpräsident des Freistaats Sachsen, Michael Kretschmer, teil. Der Aufbau der Initiative wird vom Bund sowie den beiden Bundesländern gefördert. Das ist heute ein besonderer Tag für die Wissenschaft in Mecklenburg-Vorpommern und Sachsen, erklärte Ministerpräsidentin Manuela Schwesig. Wir brauchen die Energiewende und die erneuerbaren Energien, um die Umwelt zu schützen und um unabhängig in der Energieerzeugung zu sein. Gleichzeitig ist es sinnvoll, weiter an Alternativen zu forschen, auch an den verschiedenen Möglichkeiten der Fusionsforschung. Es ist gut, dass Mecklenburg-Vorpommern und Sachsen ihre Kompetenzen in der Energieforschung mit einer neuen Forschungsinitiative bündeln. Sachsen ist ein starker Wissenschafts- und Forschungsstandort mit exzellenten Hochschulen und Forschungseinrichtungen. Das Helmholtz-Zentrum Dresden-Rossendorf steht dabei beispielhaft für die Innovationskraft im Freistaat. Mit Initiativen wie dem gemeinsamen Bund- und länderübergreifenden Projekt HEDI mit der Universität Rostock werden gezielt vorhandene Kompetenzen in einem strategisch bedeutsamen Forschungsgebiet zur Erschließung neuer Energiequellen gebündelt. Tatsächlich bietet die Fusionsforschung große Chancen für eine sichere, klimaneutrale und langfristig verfügbare Energieversorgung. Erfolgreiche Kooperationen wie HEDI sind deshalb genau der richtige Weg, um diese vielversprechende Technologie weiter voranzubringen und gleichzeitig die wissenschaftliche Exzellenz und Wettbewerbsfähigkeit Deutschlands und Europas zu stärken, erklärte der Ministerpräsident des Freistaates Sachsen, Michael Kretschmer. Ministerpräsidentin Schwesig hob in ihrer Rede weiter hervor, dass die gemeinsamen Forschungsanstrengungen auch Bedeutung für Wirtschaft und Arbeitsplätze haben. Bezahlbare Energie ist ein wichtiger Faktor, wenn es um wirtschaftliches Wachstum und die Schaffung und Sicherung von Arbeitsplätzen geht. Wir erleben gerade, wie hohe Energiepreise das wirtschaftliche Wachstum in Deutschland bremsen. Wir müssen dazu kommen, unsere Energie preiswert und unabhängig zu erzeugen. Fürs Erste sorgt die gemeinsame Initiative aus Sachsen und Mecklenburg-Vorpommern vor allem für Arbeitsplätze in Wissenschaft und Forschung. Darüber freuen wir uns. Und sie kann noch größere Bedeutung für Wirtschaft und Arbeitsplätze in der Zukunft haben.
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0: Ach, und dann immer diese Leute, die sich vordrängeln, weil sie ja nur drei Bananen kaufen wollen. Oder eine Packung Filtertüten. Und dann stecken sie ihre IC-Karte natürlich dreimal falsch rum ins Lesegerät. Oder sie bezahlen bar und kramen stundenlang in ihrem Speckchen-Portemonnaie nach 1- und 2-Cent-Münzen, weil sie ihr Kleingeld loswerden wollen. Mann. Hinter mir hat gestern einer gesagt, wenn nur eine Kasse offen hat, dann kann man wenigstens nicht in der langsamsten Schlange stehen.
1: Mach doch bitte, bitte eine zweite Kasse auf.
2: Zweite Kasse auf.

herzlich willkommen zu einer brandneuen Ausgabe von The Heart of Country, unserem gemeinsamen Start ins Wochenende, wie jedes Wochenende live aus dem Sendestudio Fürth von Country Road 58. Mein Name ist Thomas Mandt und wie immer freue ich mich riesig, dass wir alle wieder gemeinsam losstarten ins Wochenende, auch in dieser Woche wieder mit dabei. 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Los geht's mit einem Song von einer Dame namens Savannah Davis und sie singt From Ring on Her Hand.

Savannah Davis bei The Heart of Country und die Gute will nur tanzen, sonst überhaupt nichts. Und die ganzen Typen, die sie da anbaggern, die haben halt voll abgelost. Sie hält die Hand raus mit ihrem Diamanten dran und sagt, hier, ne, wenn du für immer willst, da geht gar nichts, tanzen ja, ansonsten das war's. Apropos, das war's noch lange nicht, war erst ein Song von ganz vielen in dieser Sendung, die ich rausgesucht habe. Wenn ihr die Songs raussuchen möchtet, die hier zu Gehör kommen, und ich weiß, ihr möchtet das, dann könnt ihr das tun, indem ihr hier zum Beispiel anruft. 0911 610 40 90 3, das ist die Hotline. 0911 610 40 90 3. Oder ihr könnt mir eine E-Mail schicken an thomasradioshow@gmail.com. Das ist thomasradioshow@gmail.com. Und da könnt ihr dann eure Musikwünsche loswerden. Grüße, Hallöchens, wie auch immer. Das hier jetzt ist John Michael Montgomery. Cover you with kisses. Ich bedecke dich mit Küssen. Na dann.

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Restless Heart by the Heart of Country. Ich habe mal eine Frage an euch da draußen im Radioland. Könnt ihr euch noch erinnern, zum Beispiel an die 90er, an die 80er? 80er ist so mein Jahrzehnt. Mikrowelle kam, ne? Zum Beispiel Rubik's Cube, also der Zauberwürfel und alle solche Sachen. Und auch unsere Sprache war ein bisschen anders. Also ich weiß, bei uns war das Wort oder die Wortendung mäßig sehr beliebt. Was machst denn du heute Abend? Weggeh-mäßig? Oder hast du schon musikmäßig die neue CD von dem und dem, oder in dem Fall Platte, von dem und dem gehört? Ne? Also das war so, das erinnert mich an Back When, also damals als. Und darüber hören wir einen Song von Tim McGraw, der heißt nämlich Back When. Aber vorher habe ich noch einen Musikwunsch, und zwar für den Volker in Stuttgart. Der hat sich auch aus dem Hause McGraw was gewünscht, aber nicht vom Tim, sondern von Tims Ehefrau. Und die singt auch. Die heißt nämlich Faith Hill. Und da hat er sich gewünscht, This Kiss. Na, also ein Kuss von Faith. Ich glaube, da hat Tim aber was dagegen.

Ich bin ja sowas von schuld. Ja, das steht hier in der E-Mail vom Volker aus Stuttgart. Volker schreibt hier, hallo Thomas, Komma Absatz. Also das steht hier wirklich, hat er wahrscheinlich diktiert, der Gute. Also er schreibt, Thomas, du bist ja sowas von schuld daran, dass ich kaum noch atmen kann. Ach du Lieber, was habe ich denn jetzt wieder gemacht? Lass mal gucken. Du spielst ja lauter schnelle Titel und meine Freundin zwingt mich dazu, wirklich die ganze Zeit mit ihr mitzutanzen. Du Ärmster, das tut mir aber leid. Ups, jetzt geht's ja nochmal weiter mit schneller Musik. Tracy Byrd hier bei The Heart of Country. I'm from the country.

Nix wie rein ins Wochenende mit The Heart of Country, großartiger Country-Musik, jeden Samstag von 14 bis 16 Uhr über die Kanäle von Country Road 58, SVR, Hanse Radio, Sattzentrale Retro, und freitags gibt's nochmal die Wiederholung der Sendung um 12 Uhr, beziehungsweise dann für die Kollegen dort die Erstausstrahlung bei Hall of Music, das ist Radio aus Bremen. 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Und wenn ihr dann noch eine Hand frei habt, dann nehmt euer Handy in die Flosse und dann schickt eine WhatsApp. Das geht an 0160-490-3223. Die WhatsApp-Line ist die 0160-490-3223. Und jetzt hören wir uns den Klang des Sommers an. The Sound of Summer. Here's Madden Metcalf.

Lokasch waren das mit Parmalee zusammen, Let the Country Music Play. Und das ist ja so ein kleiner, ich weiß nicht, sagt man da Mashup? Nee, ist ja eigentlich nicht, ist ja nur die Melodie aus dem Originalsong von Escape, the Pina Colada Song, Robert Holmes. Rupert Holmes heißt der Mann. Und ja, war ein Musikwunsch. Geht nach Valkappel zum Markus. Speaking of Musikwünsche, da habe ich ja noch einen. Kennt ihr das noch? Jo, jetzt dürft ihr alle mitsingen. Achy Breaky Heart, Billy Ray Cyrus. Ach,

Shaky Heart, Billy Ray Cyrus bei The Heart of Country. Im Englischen nennt man so einen Titel, den wir gerade gehört haben, unter anderem auch einen Handclapping, Footstapping, Sing-Along-Song, also Hände klatschen, Füße aufstampfen und mitsingen. Also das mit dem Händeklatschen kann ich euch vormachen, ne? Füße stampfen, geht auch. Mitsingen, das erspare ich euch, das... Weiß ich nicht, ob der Harry das hätte jemandem ersparen sollen, aber er hat mir kurz geschrieben, ja, an die WhatsApp-Hotline 01604903223. Er hat lautstark mitgesungen. Somit wissen die Nachbarn, dass er zu Hause ist. Ja gut, Harry, das ist in Ordnung. Machen wir so. Jetzt machen wir dieses hier. Das ist schöne Musik. Days You Don't Get Back. Und das ist Jody Messina. 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

0: Cody Johnson bei The Heart of Country. Hello, Lonesome. Zeit für einen Musikwunsch und mit dem drehen wir das Tempo jetzt auch ein bisschen runter. Ich weiß ja, vorhin am Anfang der Sendung oder so, ja, erste halbe Stunde oder so, hat ja der Volker sich reingemeldet, dass seine Freundin ihn zwingt, das glaube ich jetzt irgendwie auch nicht, sie überzeugt dich mitzutanzen und damit du jetzt ein bisschen Luft schnappen kannst, darfst du sie jetzt auch wieder in den Arm nehmen und auf den Tanzteppich oder wo auch immer ihr das vollführt, hinaus begleiten und dann dürft ihr jetzt mal so einen ganz eng umschlungenen tanzen mit einem schönen Song, den die Dani sich gewünscht, ja, sag mal hier im Franken, gewünscht hat, ne, gewünscht hat. Und das ist Shania Twain, You're Still the One.
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Ihr seid eingeschaltet bei The Heart of Country, unserem gemeinsamen Start ins Wochenende. Jetzt habe ich so ein kleines Oldie-Doubleplay für euch. Cal Smith ist mit dabei aus den 70ern mit Country Bumpkin. Vorher habe ich noch USJ, unseren Samstags-Johnny, eingepackt. Der kommt auch aus den 70ern, aus dem Jahre 1976 nämlich, vom Album One Piece at a Time. Das ist übrigens auch ein sehr schöner Titel, da wo er sich in der Fabrik auf dem Nachhauseweg aus Versehen Autoteile mit nach Hause nimmt und dann das Auto zusammenbaut, um dann festzustellen, dass es aus den verschiedensten Jahrgängen ist. Hinten ein Rücklicht auf der linken und zwei auf der rechten Seite und naja, One Piece at a Time, könnt ihr euch mal reinziehen, toller Song, oder wünscht ihn euch doch einfach, hier spiele ich ihn, kein Thema. Aus dem Album habe ich mir aber einen anderen rausgesucht, dieses Mal Let There Be Country. Lass es Country sein. Und mit dem Song verbinde ich auch mal gleich einen Gruß an einen unserer Stammhörer, unserer langjährigen Hörer, den Ralf. Ralf aus Hamm. Ich weiß, Ralf, dir geht's gesundheitlich im Moment nicht so doll, hast du mir jetzt am Telefon gerade gesagt, vorhin oder ja, schon mal eine halbe Stunde her. Aber anyway. Und ich weiß, dass du ein großer Johnny Cash-Fan bist, dass du den genauso gerne magst wie ich und viele andere auch. Und damit sende ich mal ganz, ganz dolle Genesungswünsche raus hier vom ganzen Team. Ich sag mal einfach von allen Sendern, die hier angeschlossen sind, von allen Mithörern an dich. Schau zu, dass du irgendwie wieder auf die Beine kommst. Das wäre echt toll. Und melde dich mal. Und der eine oder andere von euch draußen im Radioland sagt sich, Ralf aus Hamm, kenne ich doch. Ja, das ist der, der die vier tollen Ollen gemacht hat. Und der auch beim Frank in der Sendung die Stories behind the Songs gemacht hat. Der Ralf ist das. Ralf, alles Gute. Und hier ist er, der USJ. Let There Be Country, unser Samstags Johnny Cash.

Das war unsere kleine Oldie-Ecke mittendrin mit Cal Smith und Country Bumpkin und davor USJ, unser Samstags-Johnny aus dem Jahre 1976, Let There Be Country. Und wenn ihr noch mehr Country wollt, Sachen, die ihr aussucht, dann könnt ihr das machen. Schickt mir doch einfach eine WhatsApp an 0160 4903 223. Oder meißelt eine E-Mail an thomasradioshow@gmail.com. Das wäre thomasradioshow@gmail.com. Gleich habe ich Leon Womack für euch mit Buckaroo. Und vorher gibt's Wade Bowen auf die Ohren. People Like Us.

Steve Wariner, Holes in the Floor of Heaven. Schöne Ballade, schönes Geschichten erzählen in der Country-Musik. Ja, so zwischendurch müssen wir mal ein bisschen was Getrageneres spielen hier. So, jetzt habe ich einen Musikwunsch. Und der kommt vom Otto aus Nürnberg, also quasi hier um die Ecke. Und der sagt, bitte spiele mir irgendwas von George Strait. Ja, da hat man jetzt ja nicht ganz so viel zur Auswahl. Oder höchstens ein paar zigtausend Titel. Da spielen wir halt den hier. I just want to dance with you. Here's King George Strait.

Commitment, diese großartige, donnernde Stimme gehört Leanne Rimes und das war ein Musikwunsch vom Harry. Jetzt habe ich einen Künstler hier, da denke ich mir, was machen die Amerikaner? Die nennen ihre Kinder nach Städten, wie ihn hier, Dallas oder sie, Dallas Smith, ne? Gibt's ja als Mädels- und als Jungsname Dallas oder Paris Hilton, ne? Da denke ich mir, ich stelle mir das jetzt wirklich so vor, als wenn wir das in Deutschland auch machen würden. Stell dir mal vor, du stellst dich vor hier. Schönen guten Tag, mein Name ist Köln Meyer. Naja, es geht noch. Du könntest aber auch sagen, hallo, darf ich mich vorstellen? Mein Name ist Kaiserslautern Frankfurt Hinterhuber. Ich weiß ja nicht, ob das so gut ankommt. Mein Name ist nicht Kaiserslautern, sondern Thomas...

Diesel and Dirt, so heißt der Titel, so heißt das Album und Drew Baldridge heißt der Künstler. Das ist was Neues. Bisschen rockig kommt's daher mit dem guten Drew, aber schöne Nummer das. Der Harald hat noch, nicht der Harald, Harry soll ich ja sagen. Harald gefällt ihm nicht. Der Harry hat nochmal geschrieben und hat gemeint, er muss jetzt versuchen, seine Freundin davon abzuhalten, dass ihr erstes Kind Würzburger Freiburger genannt wird. Naja, das... Ich weiß nicht, wie das überhaupt mit den Namen ist, ob man solche Namen überhaupt vergeben kann. Ich glaube nicht. Also wenn, wie ich das weiß, gibt es da wohl so eine Liste. Und wenn man sein Kind taufen lassen will, beziehungsweise es dann eingetragen werden soll in das Register, dann wird da immer nachgeschaut, ist der Name in Deutschland überhaupt erlaubt. Also ich glaube, deine Tochter, wenn sie denn mal kommt, wird nicht Freiburger heißen oder Würzburger oder sowas. Oder Hamburger.

0: Das ist Musik von Cole Goodwin. Girl, that's how. Und jetzt ist allerhöchste Zeit, dass wir rüberschalten nach Hannover. Ich kann es mir nicht verkneifen. Ich muss jetzt diesen Witz anbringen zu unserem Kollegen und Chef Frank Furthammer. Grüß dich, Frank.
1: Ja, hallo Thomas, hallo liebe Hörer, hier ist der alte Mann im Radio, euer Frank the Hammer. Hallo, ich hoffe, es geht euch allen gut.
0: Ja, also mir geht's gut, du hast es ja vielleicht gerade mitgehört, mein Thema zum Schluss war ja Dallas Smith und nach Städten benannte Leute. Also ich kenne niemanden im deutschsprachigen Raum, der nach einer Stadt benannt wurde, also außer dir vielleicht. Ich weiß ja nicht, vielleicht nennt man dich ja nur Frank und du heißt in Wirklichkeit Frankfurt, keine Ahnung. Aber gut, lassen wir das. Erzähl uns doch lieber, was gibt's in deiner Sendung?
1: Ja, natürlich gibt es wieder neue Songs. Viele, viele Mädels waren die Woche wieder mit dabei. Ja gut, wenn man mal natürlich mal bedenkt und man guckt mal in die Billboard Hot Country Songchart, sieht man ja sowieso, dass da schon mindestens 5 Mädels auf den ersten 5 Plätzen stehen. Das ist ja momentan richtig toll, wie viele Mädels momentan versuchen, Country-Musik zu machen. Mehr oder weniger schlecht. Aber gut, müssen wir mal abwarten, wie das so weitergeht. Natürlich haben wir auch wieder ein schönes Interview für heute.
0: So, dann jetzt hast du mich ja anbeißen lassen. Mit wem sprichst du denn? Also ich bin's nicht.
1: Ja, wir haben ein ganz tolles Mädel am Start, auch aus der West Coast-Serie, also aus Kalifornien. Und die heißt auch noch Channel West Coast.
0: Sind wir ja schon wieder bei den Namen. Also ein Mädel, die heißt Kanal Westküste. Naja, also gut, lassen wir das Thema. Das gehen wir dann nächste Woche nochmal. Also, yeah, never mind. Mein lieber Frank, ich wünsche dir eine störungsfreie Sendung und wir werden auf jeden Fall zuhören. Und ich gehe jetzt dann gleich mal in die Küche, weil ich habe jetzt richtig Hunger. Und mal gucken, ob die Dame des Hauses schon irgendwie angefangen hat oder ob ich noch was helfen kann. Und dann hole ich mir noch eine Hopfenkaltschale und alles unter vollster Lautstärke mit deiner Musik, mein lieber Frank. Bis später.
1: Ja, bis später, Thomas. Alles Gute und schönes Wochenende.
0: Ja, dir natürlich auch und euch auch. Mein Name

Ja, und ihr könnt natürlich bei uns hier live weiter bei Camp Video 58 am Samstagnachmittag. Ich begrüße auch ganz recht herzlich die Hörerinnen und Hörer von SVR Hanse Radio oben an der Ostseeküste. Und ich begrüße ganz herzlich natürlich auch meine Hörer bei Radio Nordsee International, Satzzentrale /RNI. Ja, hallo und herzlich willkommen alle Mann. Und natürlich begrüße ich auch die Hörerinnen und Hörer, die bei Kenti Music News International jetzt auch direkt zugeschaltet sind. Die nächsten zwei Stunden gibt's wieder niegelnagelneue Songs in Sachen Country-Musik und natürlich auch die besten. Gucken wir mal, was da so rausgekommen ist. Die Woche war es nicht ganz so schlimm mit den neuen Songs wie die letzten Wochen. Aber ja, doch, es war wieder mächtig was im Karton drin, was wir da rausgesucht haben. Natürlich gucken wir auch wieder, was gibt es Neues in der Country-Szene zu berichten. Wir gucken in die Charts und auch, was es an neuen Scheiben, große Scheiben gibt, also Alben, da gucken wir auch mal drauf. Und ein Interview haben wir auch. Und mein Name ist Frank the Hammer, the Old Man on the Radio. Ich sage erstmal Hallo und keep it country.

Ja, die gute Reba McEntire macht den Anfang. Ain't Gonna Keep It Waiting heißt der Song. Es ist aus ihrem neuesten EP-Album, was ja seit letzter Woche Freitag auf dem Markt ist. Das Album heißt Ring Ring. Den Main-Titel haben wir ja auch schon mal gespielt gehabt. Den haben wir, glaube ich, nachher auch noch mal in der Sendung. Ja, sie gehört also auch zu den älteren Country Girls, die aber immer noch sehr aktiv sind und einen richtig guten Job macht. Und wenn man mal auf ihre Webseite geht, oh ja, das ist was für die ganzen Mädels, die Country Girls natürlich. Da gibt es viele schöne Sachen, schöne so Cowboy-Stiefel in allen Möglichkeiten und Variationen. Aber bitte aufpassen, wenn ihr in Deutschland dann bei Reba in ihrem Shop Stiefel bestellt, achtet darauf, dass es wirklich keine original Schlangenlederstiefel sind, denn die kriegt ihr hier in Deutschland nicht rein. Die werden nicht verzollt und gar nichts. Da habt ihr dann wirklich Pech gehabt, weil Schlangenleder darf also in Deutschland nicht eingeführt werden. Aber sonst, wenn man mal so guckt, was sie so auch an Bekleidungssachen für die Mädels hat, die Reba McEntire, großartig. Also muss ich ganz ehrlich sagen, ich bin zwar nur ein Kerl, aber das, was sie da anbietet, das sieht also alles immer alles sehr, sehr, sehr gut aus. Wie gesagt, bei den Stiefeln aufpassen, bitte keine Schlangenlederstiefel per Post hierher schicken lassen, das geht ins Auge. Und auch wenn man da hinreist und sich die kaufen sollte, am Flughafen in Frankfurt ist meistens auch dann Sense, wenn man Pech hat. So, weiter geht's natürlich. Adam Dolik und Tennille Towns haben auch einen schönen Song rausgebracht, der heißt Where You Go.

Lucky to be loved. Ja, ein schönes Nummer. Das Mädel ist jetzt auch ziemlich neu, also wir kennen es auch hier noch nicht und muss ich sagen, ja, gefällt mir aber ganz gut, was das Mädel gemacht hat. Ja, das ist nämlich die Bailey Lynn, heißt das Mädel. Hier geht's weiter mit Cameron Whitcomb, hat auch was Neues, Want for Nothing.

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1: One for nothing. Cameron with Gum. Die nächste Girl, Dasha, die kennen wir ja schon. Die läuft jetzt auch in den normalen, großen, öffentlich-rechtlichen Radiostationen zurzeit. Also auch sehr viel rauf und runter. Und auch bei den großen Privatsendern läuft sie also auch zeitweise richtig gut. Und Dasha, das ist ein richtiges, modernes, nagelneues Country-Girl. Und sie sagt auch, ich mache Country-Pop. Da stehe ich zu, das ist meine Welt. Und da will ich also auch nicht von weggehen. Hat sie recht, weil so klingt das nämlich richtig gut, was sie unter Country-Pop versteht. Ihr neuester Titel seit gestern auf dem Markt heißt Memo. Hier ist Dasher.

Ethan Garner, Bio-Band. Eine coole Nummer, ne? Schön gemachter Song. Weiter geht's mit Jared Rogerson und er hat kein Problem mit Fischen. I don't have a fishing problem.

Imagine That, das war Riley Green, auch Neil Nagel neuer Song, den er am gestrigen Freitag auf dem Markt als Single gebracht hat. Ja, und hier geht's auch weiter mit Clayton Mullen, den haben wir auch schon lange nicht mehr gehört. Can't Compete with Carolina, auch eine tolle Nummer.

Jo, der gute alte Alan Jackson, Still is One, sein letzter Titel. Der hatte ja Ende Juni hat er ja sein letztes Konzert gegeben in Nashville im Nissim Stadium und mit vielen, vielen Leutchen aus der Country-Szene, alles was so Rang und Namen dabei war wirklich toll. Haufenweise Zuschauer, die Bude war wirklich ausverkauft, also glaube ich 80.000 Leute waren da glaube ich gewesen. Verdammt cool. Es gibt es auf YouTube gibt es zum Teil sehr gut gemachte Videoausschnitte mit guter Qualität, die man sich wirklich mal angucken kann. Toll gemacht. Und es soll ja zum Ende des Jahres, soll es ja eine Live-CD von diesem Konzert, letzten Konzert geben und eventuell auch eine Live-DVD, wo man das also Ganze dann auf dem Fernseher sich angucken kann. Das wäre schon eine richtig coole Sache. Da bin ich jetzt auch mal gespannt, aber das wird dauern. Wahrscheinlich erst zu Silvester hin soll das wohl alles auf den Markt kommen. Sind wir mal gespannt. Also ich werde es mir auf alle Fälle zulegen. Das muss schon wirklich cool gewesen sein. Was man so sieht, das war schon wirklich großartig. Hier geht's auch weiter mit dem nagelneuen Song David J. Ryan Charles. Wild Zeit.

0: So wird es dann Zeit für unseren Interviewpart für heute Nachmittag. Wir haben wieder ein Mädel aus Kalifornien kommt sie hier. Ja? Sie heißt Chandel Westcoast. Bevor wir das Interview abfahren, kann sie sich erstmal selbst vorstellen und dann haben wir schon mal einen schönen Song von ihr und dann werden wir das Interview abfahren.
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Dime Store Jesus, Next of Kin, ist das Girl. Ja, kennen wir auch noch nicht, ist auch niegelnagelneu, seit gestern erst auf dem Markt. So, sind wir schon in der zweiten Stunde angekommen und wir gucken mal, was war denn gestern an Alben auf dem neue Alben auf dem Markt. Da wäre zum Beispiel gestern gewesen Buffalo Traffic Jam mit dem Album Pictures of You. Shabuzi hat auch gestern ein neues Album auf den Markt gebracht. The Outlaw, Sherry Lee and Other Western Tales. Tim Montana war auch mit dabei. Entire State of Tim Montana heißt sein Album. Und auch White Flores mit dem neuen Album Skirt of Heights heißt das. Nächste Woche geht es also auch richtig gut weiter. Shabuzi habe ich gerade vorgelesen. The Outlaw, Sherry Lee and Other Western Tales. Ja? Shabuzi ist momentan mit seinem Titel Cowgirl ja, auch richtig gut auf dem Weg in den Billboard Country Single Charts. Von Platz 29 diese Woche sogar auf Platz 20 nach oben gerutscht. Guckt mal einer an. Hier ist er, Shabuzi, Cowgirl.

Shabuzi Cowgirl, ja, mit Shabuzi, der ist auch viel in den normalen Radiostationen auch wirklich gut zu hören. Ob wir uns hier in Hannover auf den vielen Radiostationen, die wir hier haben, da dudelt auch der Shabuzi zeitweise täglich ein, zweimal. Ist schon toll, nicht? Dasher natürlich auch und so ein paar fehlen noch, die man eigentlich also auch mit einem normalen Radioprogramm laufen lassen könnte. Aber gut, warten wir es mal ab, so langsam kommt die Country-Musik auch bei den normalen Radiostationen so langsam wieder an. Jordan O'Keefe hat also auch einen neuen Song rausgebracht am gestrigen Freitag, der heißt History.

Ganz neu von Tyler Hubbard, 902180, wirklich tolle Nummer, hat er schön gemacht, ja, Tyler Hubbard haben wir auch ziemlich oft im Programm und immer wieder mit wirklich coolen, tollen Songs. Stephanie Quayle hat auch mal wieder was Neues auf den Markt gebracht, nämlich Wasn't Gonna Drink Today.

Stephanie Quay wasn't gonna drink today. Schöne Nummer von dem Girl. Ja, die ist jetzt auch zeitweise mal ein bisschen ruhiger. Dann hört man nicht viel von ihr offenbar. Wupp, ist sie wieder da und dann hat sie wieder einen schönen Song am Start. Finde ich klasse. Tucker Whitmore hat auch was Neues. Crazy to Yourself.

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Chaka Wetmore ohne wirklich coole Nummer. So, ja, Shania Twain, sie hatte ja auch ein neues Album auf den Markt gebracht, Little Miss Twain. Das Ding verkauft sich also anscheinend auch ganz gut, scheint also gut zu laufen. Sie ist jetzt auch momentan unterwegs auf Tour und das läuft also auch. Ich hatte ja letzte Woche mal so ein bisschen auf den Putz gehauen, denn es gab ja Mädels, die sich aufgeregt haben, dass Shania Twain in Hotpants, ganz engen Hotpants und Cowboystiefeln auf der Bühne steht, wo ich noch gedacht habe, Mädels, was für einen Lack habt ihr denn getrunken? Ich habe also auch wirklich Rückmeldungen gekriegt von Männern und von Weibleins natürlich. Die Männer sind natürlich genau meiner Meinung. Wer also schon in den 90ern Top-Künstler war mit einer super Top-Figur und mit 60, so jetzt Shania Twain, immer noch eine super Top-Figur hat, warum soll sie denn nicht in Hotpants und Cowboystiefeln auf der Bühne stehen? Kinders. Also ja, es gab also auch wirklich Mädels, die sich da damals aufgeregt haben vor ein paar Wochen, wo ich gesagt habe, Kinder, das kann doch gar nicht wahr sein. Auf den vielen neuen Country-Girls, da springt ihr alle drauf. Aber meiner Künstlerin, die in den 90ern schon dafür gesorgt hat, dass die Country-Musik ein bisschen schnittiger werde und ein bisschen moderner, da kommt auf mal solche Sachen. Ich glaube eher, das ist so ein bisschen Neid. Ja, wenn man so aussieht mit 60, ja, ich bin 68, ich sehe auch nicht mehr so aus, aber ist ja egal. Shania Twain aus ihrem neuen Album Little Miss Twain, Down the Middle.

Der Herr Shania Twain, guck mal an, ja. Seit den 90er Jahren war sie gut am Start, dann musste sie ja aufhören, weil sie ja wirklich mächtig Probleme mit den Stimmbändern hatte. Es hieß ja am Anfang sogar, sie könnte nie wieder singen. Das hat sie aber doch hingekriegt. Sie singt natürlich jetzt alles ein bisschen tiefer, aber gut, das ist scheißegal. Das funktioniert trotzdem und sie knödelt auch so ein bisschen, aber sie macht das immer noch richtig toll. Sie ist jetzt 60 Jahre alt und sieht immer noch aus wie ein Model und hat immer noch eine super Bühnenpräsenz. Das muss man ihr einfach mal lassen und da neidvoll zugestehen. So, nächste Woche am 14. gibt es 3 neue Alben, alles Mädels. Ashley Cook kommt nächste Woche mit dem Album Ashley Cook auf den Markt. Elizabeth Cook kommt mit The Great Television auf den Markt und Maggie Rose kommt auch mal wieder mit dem Album, das heißt Half Moon. Wir gucken mal weiter, am 21. August, da haben wir Clay Street Unit, Live from the Road, Volume 1. Dan and Shay, die beiden kommen auch mit einem neuen Album, das heißt Young. David Neal kommt mit Flowers. Ray Wiley Hubbard kommt mit Real to Real, For Real. Und dann gibt es noch einen Various Artist, Forever Country and Western. Wir gucken mal weiter. Ende August, da sieht das richtig gut aus. Da kommt richtig viel auf den Markt. Billy Strings, haben wir auch schon lange nicht mehr von gehört, kommt mit So Much for Goodbyes auf den Markt. Carly Pierce kommt auch mit dem Album. Honest Women soll das heißen. Dan Seals kommt mit The Last Duet. Dustin Lynch kommt auch mit dem Album. Setlist Staples 10. Gucken wir an. Lauren Alaina kommt mit Stages. Little Big Town, da freue ich mich auch schon drauf mit dem neuen Album It's a Dying Art. The Jayhawks kommt mit Sanctuary Park. Und Czech Song King, der kommt auch mit I'm What You Get. Das wird also auch bestimmt richtig gut werden. Im September haben wir bis jetzt nur eine Meldung reinbekommen, Buddy Miller mit dem Album Buddy Miller. Und dann geht es weiter um, ja, so Mitte September. Da ist aber noch nicht alles genau bestätigt. Da haben wir zum Beispiel Drew Baldridge, Fame, Faith, Family. Das ist aber für Deutschland noch nicht bestätigt, dass es da bei uns auch auf den Markt kommt. Wen haben wir denn noch, den man kennen kann? Luke Bryan kommt am 18. September mit Science auf den Markt. Das ist auch schon bestätigt, auch für den deutschen Markt. Orville Peck kommt mit Mule. Das ist aber auch noch nicht bestätigt. Das wird aber wohl nicht mehr lange dauern. Wen haben wir denn noch? Rhiannon Giddens, tolles Mädel. Die kommt auch mit Hope is the Thing with Feathers. Da müssen wir mal drauf achten. Das Mädel ist also auch richtig gut. Riley Green kommt That's Just Me mit seinem neuen Album. Und The Jayhawks kommen mit Sanctuary Park. Wir gucken mal weiter. Corey Kent, den kennen wir auch alle. Der kommt mit Heartland Rock'n'Roll. Kenny Chesney kommt mit Silver Sands Marina. Lauren Watkins kommt mit If I'm Being Honest. Wen haben wir denn noch? Wade Bone kommt mit The Version of Me You Get. Warren Zeldas mit No Breaks. Im Oktober haben wir natürlich auch noch was zu melden. Gavin Adcock kommt mit The Day I Hang It Up. Miranda Lambert kommt mit ihrem Album Crisco. Und Winona, ehemals Winona Judd, Winona kommt mit The Hard Truth auf den Markt. Ja, Winona ist auch wirklich eine tolle Künstlerin. Und hier geht's erstmal weiter mit Austin G. Titeltrack.

Going Somewhere, Charlie Reynolds war das. Ja, eine coole Nummer, gefällt mir richtig gut. Blick auf die Charts. Ja, was soll man dazu sagen? Es ist alles so geblieben, wie es das auch letzte Woche auch gewesen ist. Also was heißt, nein, nicht ganz. Boston von Stella Lefty, die ist natürlich auch diese Woche wieder mal nach oben gekrabbelt. Die ist jetzt auf Platz 3. Aber wie gesagt, alle 5 ersten Plätze in den Billboard Hot Country Top Songs, ja, alles 5 Mädels, ja, Bella Langley, Taylor Swift und Stella Lefty, also hat sich nicht viel getan. Nummer 1 ist weiterhin Choosing Texas. Und wenn man sich mal die Mühe macht und geht mal auf die Billboard Top 100, alle Genres, sind die ersten 3 genau gleich. Nein, die ersten 4 sogar sind genau gleich, denn auch in den Billboard Top 100 alle Genres ist Choosing Texas seit Wochen auf der 1. Auf der 2 ist Taylor Swift, I Knew It, I Knew You. Das haben wir also hier auch bei den normalen Top 25 Billboard Hot Country Songs. Auf der 3 ist Boston, auch in den Billboard Top 100 ist sie mit auf 3. Dann I Can Love You Anymore auf der 4, stimmt genauso. Also diese 4 Songs sind tatsächlich gleichbleibend auf beiden Seiten der Charts. Und wenn ich mich jetzt recht erinnere und Choosing Texas nächste Woche immer noch die Nummer 1 hat in den Billboard Top 100 alle Genres, dann hat sie es geschafft, dann hat sie, die Ella Langley, den absoluten Rekord. Denn damit hat sie den Dauerbrenner All I Want for Christmas is You, der schon seit Urzeiten nicht erreicht wurde, in ja, wie lange dieser Titel auf der 1 war. Dann hat sie es geschafft, dann hat sie Mariah Carey wirklich ein aufs Auge gedrückt. Da bin ich wirklich mal gespannt, ob das nächste Woche funktioniert. Denn letzte Woche stand es nämlich so, dass es ungefähr nach Unentschieden aussah. Wenn es also nächste Woche auch funktioniert, hat sie es tatsächlich geschafft. Ich finde das großartig. Also ein Country-Girl, was also auch jetzt schon wirklich so ein Top-Artist wie Mariah Carey dann auch mal ein aufs Auge drücken kann. Finde ich klasse, freue ich mich drüber, wie ein kleiner Junge. Ella Langley, Choosing Texas.

Jo, weiterhin die Nummer 1, Ella Langley. So, ich habe noch einen schönen Titel von der Reba McEntire, den Main-Titel von ihrem neuen EP-Album Ring Ring. Ja, Reba McEntire. Das Mädel ist mittlerweile auch schon 71 Jahre alt. Sie ist also eine der wenigen älteren Country-Girls, die also jetzt heute immer noch sehr aktiv ist. Und ja, Mensch, überleg mal, 25 Nummer 1-Hits hat sie im Laufe ihrer Karriere gehabt. Sie ist seit 1976 auf dem Markt als Künstlerin. Und das ist schon mal eine Nummer. 32 veröffentlichte Studioalben sprechen da für sich. Geschauspielert hat sie ja auch. Es gab ja in den USA eine Fernsehserie Reba. Dann gab es eine Fernsehserie Happy Place. Da ist sie, glaube ich, immer noch dabei. Das läuft, glaube ich, noch. Bei The Voice ist sie mit dabei. Dann bei Young Sheldon. Ja, guck mal an, Young Sheldon läuft ja bei uns auch im Fernsehen. Da war sie also auch zigmal zu sehen. Und Reba McEntire, The Hammer gibt es also auch. Irgendeine so eine Serie. Ja, das Mädel ist immer noch richtig fleißig. Und ja, sieht für ihre 71 also auch immer noch richtig cool aus. Kann man gar nicht anders sagen. Hier ist Reba McEntire. Ring, ring, is anybody home? Nein, pick up the phone, is anybody home? So heißt es.

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1: Ja, das war schon wieder die Country Music News International Video Show am heutigen Samstagnachmittag. Vielen Dank fürs Hören. Jetzt trennen sich wieder unsere Wege. Jeder Sender wird wieder seine gemeinsame andere Sendung fahren. Hier bei Country Road 58 geht es natürlich weiter mit Herman the German. Hermann Lambersmeyer kommt. Und ich sage erstmal vielen lieben Dank. Ich habe gerade noch erfahren, dass hier wirklich jede Menge Hörer uns heute zugehört haben. Vielen Dank. Also ja, Applaus ist das Brot des Künstlers. Ich klatsche mir mal selber Applaus. Vielen lieben Dank, dass ihr so lange mit mir ausgehalten habt. Und ich hoffe, wir hören uns nächste Woche wieder. Ihr Lieben, kommt gut durchs Wochenende. Lasst euch gut gehen. Tschüss aus Hannover, aus dem großen Main-Studio von Country Road 58. Sage ich hier Tschüss und schönes Wochenende.

0: ich denn jetzt hier drücken? Bin ich schon drauf?
1: So, Röhrig, Finger weg da an. Was soll ich sagen? Dienstagabend, es ist genau 20 Uhr. Music, just for fun, einen wunderschönen, gut

kleine Info, falls es jetzt Samstag ist, hört ihr die Wiederholung, dann haben wir es jetzt 18 Uhr. Nichtsdestotrotz geht einen wunderschönen guten Abend raus an alle, die schon eingeschaltet haben, an alle, die noch einschalten werden. Und ich hoffe, die nächsten zwei Stunden haben wir ein bisschen Spaß zusammen.

gibt's heute Abend auf die Ohren. Ich sehe Musik von Lutricia McNeil, von Mojo. Black Eyed Peas, Prezioso, alles sowas sehe ich hier gerade in der Playlist. In welcher Reihenfolge das kommt, lasst euch einfach überraschen.

0: sowas ist mir lange nicht passiert. Aber ganz egal, das ist eben live. Schönes Intro. Bad Company heißt das Ding. Purple Disco Machine. Musik live aus Dresden. Und Freunde, ich glaube, ab morgen soll das hier in Deutschland bei uns wieder richtig warm werden. So weit über 30 Grad und ja, ich würde mal sagen, das muss doch nicht sein, oder? Wir starten durch.
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0: Wir starten mit einem Track aus Deutschland, aus dem Jahre 2007. Zweiraumwohnung. Inga Humpe und Tommy Eckert. Lassen wir uns überraschen, was das wird. 36 Grad.

0: Ich hoffe nur bei uns hier oben im Norden wird das nicht so doll mit der Wärme ab morgen. Wie es bei euch da unten im Süden aussieht, keine Ahnung. Grad, die Zweiraumwohnung. Wir haben ein paar Verbrauchertipps am Start jetzt.
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0: Und damit geht's weiter mit dem Track aus dem Jahre 2002. Lutricia McNeil aus dem Album Metroplex. Weltweiter Erfolg mit diesem Track hatte sie. Here's Perfect Love.

Musik aus dem August 2002. Latricia, McNeil, Perfect Love. So, weiter geht's mit einem Doppelpack. Aus dem Jahre 2001 und danach einer aus dem Jahre 99. Das erste Ding kommt von Ingrid und das zweite ist von wem auch sonst, Jennifer Lopez. 2A for 2.

Jennifer Lopez 1999, Waiting for Tonight. Und ich sehe gerade hier oben, bei uns im Norden auf jeden Fall, von Oldenburg bis Neubrandenburg, Schwerin, Rostock, Hamburg, Kiel, Flensburg, Heide, alles über 30 Grad morgen. Das ist kein Wohlfühlwetter mehr für mich, nein. 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Das ist nicht Madonna, nein, das ist ein Cover aus dem Jahre 2002 von Madhouse. Aber heißen tut das Ding genauso. Like a Prayer. Dienstagabend, Music Just for Fun, das Ganze live. Oder eben am Samstag ab 18 Uhr die Wiederholung.

French House von Daft Punk. Wer kennt es nicht? One More Time. Das Ganze aus dem gleichnamigen Album aus dem Jahre 2000. Egal, bleiben wir im Jahr 2000 ein bisschen hausig. Haben wir auch lange nicht gemacht. Auch das ist eine Scheibe, die eigentlich jeder kennt. Auf jeden Fall aus dem Airplay von damals. Das ist Musik von Mojo. Auch ebenfalls Musik aus Frankreich. Auf geht's, hier ist...

Zwei Tracks aus den Frankreichs Hitschmieden. Mojo Lady gerade gehört. Davor Daft Punk. One More Time. Weiter geht's ein bisschen vorwärts. Aus dem Jahre 2006 kommt diese Scheibe, The Dome of Summer hieß das Ding. Dr. Pressure, Mashup Song von Milo in Miami Sound Machine. Erschien am 5. September 2005. 2006 ist in die Charts gekommen.

0: legendär dieses Mashup. Drop the Pressure von Milo and Duck the Beat von Miami Sound Machine. Was soll ich sagen? Die halbe Stunde ist schon wieder um. Die nächsten Verbrauchertipps stehen an und danach geht's noch mit einer Scheibe erstmal weiter, die ein bisschen, ja, partyhausig, wie auch immer wird.
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0: Ich glaube, auch zu diesem Intro brauche ich nicht groß irgendwas sagen. Musik von Eric Price. Aus dem Jahre 2004, das Original. Stammt natürlich aus den 80ern von Steve Winwood. Valerie. Und da hat er das Ganze mal ein bisschen umgebaut und neu aufgenommen. Eric Price, hier ist Call on Me.

Also ich weiß nicht, wie es bei euch aussieht oder sich anhört, aber meine Kopfhörer, die ballern ganz ordentlich. Musik aus Schweden ist das. Eric Sheridan Price, 670 in Täby, in Schweden geboren. Call on me. Ja, das Ganze stammt aus dem Album The End. Wir sind noch lange nicht am Ende. Musik von den Black Eyed Peas. 2009. I got a feeling.

So, dann sei mal schöne Grüße Richtung Stralsund. Und genau so sieht das aus, wenn einer von euch vom Server fliegt. Ja, Vorführeffekt nicht gewollt, aber leider passiert. Ich entschuldige mich dafür. The Black Eyed Peas. Musik aus Amerika. Aus dem Jahre 2009. I got a feeling.

0: 1999, also genau 10 Jahre früher, kam diese Scheibe hier in Italien auf den Markt und ist auch bei uns in ganz Europa eigentlich sehr, sehr, sehr bekannt geworden. Jedenfalls in den Clubs oder wie wir damals noch sagten, in der Disse, in der Diskothek, erschienen am 20. April 1999. Das ist Prezioso featuring Marvin.
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0: 17 Wochen waren sie bei uns in den Charts. Maximal haben sie damit Platz 6 erreicht.

Die 18s aus Schweden, aus dem Jahre 2000. Upside Down. Von dem Album Teen Spirits. Wir gehen nochmal über die großen Teich nach Amerika.

0: Kelly Clarkson aus dem Album Breakaway 2005. Since You've Been Gone. Richtig schönes, rockiges Ding, aber bevor die erste Stunde gleich ausklingt, lassen wir sie ein bisschen ruhiger ausklingen. Ich habe da mal einen Titel rausgesucht, der kommt schon aus dem Jahre 2013, aber egal. Ich finde ihn nicht schlecht. Avicii.
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0: Danach kommt noch einer.
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Danach gibt's noch eine ruhige schöne Scheibe von Green Day. Und dann starten wir in die zweite Stunde Music Just for Fun am heutigen Dienstagabend. Oder bei der Wiederholung am Samstag.

0: Green Day aus dem Studioalbum American Idiot. Ja, da kenne ich noch einen von, der sitzt gerade an der Regierung, aber das ist eine andere Geschichte. 2004 war das. Erschien am 17. September des Jahres. When September Ends. Ich würde mal sagen, wir starten jetzt in die zweite Stunde im Music Just for Fun am heutigen Abend.
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0: Ganz genau, und das Ganze sogar live. Und wir starten weiter durch. Ein bisschen rockiger bleibt es erstmal noch für diesen Titel. Aus dem Jahre 2000, das ist Wheatus. Ja, der jugendliche Drecksack, The Teenage Dirtbag, da kenne ich auch einige von, glaubt mir, Leute.

0: Musik von Wheatus aus dem Jahre 2000 erschienen am 17. Juli des Jahres. Erste Single-Auskopplung aus ihrem Debütalbum Wheatus. The Teenage Dirtbag. So, jetzt haben wir gleich noch ein paar Verbrauchertipps. Und dann geht's weiter mit Musik aus der Schweiz.
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Musik aus der Schweiz von DJ Bobo. Das Ganze damals 2001 live eingesungen von Irene Cara. Genau, Flashdance oder was war das noch? Keine Ahnung. What a feeling.

Musiker aus Deutschland, Blue Lagoon, Break My Stride aus dem Jahre 2004. Das Original kommt natürlich aus dem Jahre 83 von Matthew Wilder. Und die beiden gecoverten Versionen, wie zum Beispiel dieses hier von Blue Lagoon oder auch aus Österreich aus dem Jahre 96 von Unique Tool, waren erfolgreicher als das Original. Tatsächlich. So, von Deutschland machen wir einen kleinen Schlenker rüber nach Belgien, genau. Musik aus dem Jahre 2006 ist das diesmal. Crossroads heißt das Album. Ach, und Melodie kennt jeder. Hier ist Silver.

Ganze nennt sich Vocal Trance. Ob man das heute noch so nennen würde, weiß ich nicht. Erschien am 5. April 2006. Frontsängerin Sylvie DeBee. Silver. Lay All Your Love on Me. Wo das herkommt, muss ich, glaube ich, nicht sagen, oder? Und wer aus der Zeit kommt, wird auch die ersten Klänge dieses Intros schon erkennen. 1999 war das, Musik aus Deutschland. Nicole Schaft aus Lünen. 1975 ist sie geboren.

Ja, Freunde, wer in dieser Zeit, so wie ich, schon aktiv war, der weiß nur eins. Love Parade lässt grüßen. Love You More. Das ist Musik von Roller Girl.

auch wenn La Bouche französisch ist und der Mund heißt. Es ist trotzdem keine französische Band, nein. Das ist eine deutsch-amerikanische Eurodance-Duo. Das Ganze erschien auf ihr als zweite Single-Auskopplung aus ihrem Debütalbum Sweet Dreams am 2. März 1995. Be My Lover, La Bouche. So, wir gehen nochmal wieder einen Tick weiter. 11 Jahre später kam das Ding hier und das ist Musik von einer dreiköpfigen Popband aus Deutschland. Ach ja, wer kennt das noch? Die Doku Star-Tagebuch aus dem Jahre 2005. Das ist Yumi.

zusammengestellt damals im Jahre 2006 von Super RTL. Yumi, gimme, gimme, gimme. Ob sie selber gesungen haben, ich habe keine Ahnung. Ich muss auch ganz ehrlich gestehen, ich habe die Serie damals oder diese Daily Soap, was es war, nie gesehen. Das war überhaupt nicht meine Welt und ist es auch heute nicht, ganz ehrlich gesagt. Erinnert ihr euch noch im Jahre 2006 an den Eurovision Song Contest? Da ist die nächste Band für Deutschland angetreten. Platz 14 haben sie damals erreicht, zusammen mit Norwegen. Und die Sängerin, eine ganz, ganz, ganz bekannte Sängerin, Jane Comerford, hat das Ding nicht nur gesungen, auch geschrieben. Und ihr werdet es nicht glauben, aber wer saß damit am Schlagzeug? Ganz genau, Ditsche himself, Olli Dittrich. Das ist Texas Lightning.

0: geht's ein bisschen in Richtung Country-Style. Texas Lightning, No No Never. 36 Punkte haben sie dafür beim Eurovision Song Contest 2006 bekommen. Mehr als heutzutage, glaube ich, wenn ich das so richtig hier verfolgt habe. Ach ja, was soll's. Das ist live.
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0: So, weiter geht's. Musik aus Dänemark. Die letzte halbe Stunde ist angebrochen. Safri Duo.

Musikerszene mag Safri Du, Play the Life aus dem Jahre 2000. Wecken das Getrommel nicht. Ach du da hinten, alles klar, setzen 6. Wir bleiben noch kurz im Jahre 2000, eins kommt noch und dann werden wir auch ein bisschen ruhiger. Ebenfalls aus dem Jahre 2000, Public Domain. Musik aus Großbritannien. Das ist Operation Blade.

0: Single war Platz 5 in Großbritannien. In Australien erreichte diese Single sogar Platin-Status. Public Domain, Operation Blade. So, jetzt haben wir genug rumgetrümmert heute Abend. Jetzt werden wir mal wieder ein bisschen ruhiger und treten auf die Notbremse. Musik aus dem Jahre 2005 kommt genau jetzt, wenn ich hier diesen Knopf betätige.
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0: genau, das ist Musik aus Amerika. 28 Wochen war sie in den Charts bei uns in Deutschland und damit sogar auf Platz 1. 17. Oktober 2005 ist es erschienen. Hier ist Madonna, hier ist Hang Up. Oh genau, genau einen Takt zu früh reingelabert. Auf geht's! Ja! Yes.

Musik aus Amerika, Madonna, Hang Up 2005. Und wir machen jetzt gleich einen kleinen Ausflug. Wir gehen mal rüber nach Rumänien. Das Ding ist im Jahre 2003 erschienen und auch hier 14 Wochen Platz 1 gewesen in Deutschland. Ich glaube, ihr ahnt schon, was es ist. Genau, erfolgreichste Single der Jahrescharts 2004. Das ist Musik von Ozone.

Musik aus Rumänien, ganz genau aus Moldau. Ozone. Gabri Ponte hat das Ding in Italien damals auch nochmal produziert mit einer anderen Sängerin dabei. Aber die haben es wirklich als Original zuerst rausgebracht. Dragostar Dean Tay. So, auf geht's nach Amerika. Ganz genau gesagt nach New York. Tada heißt das Album, 2006 erschienen. Und ich glaube, das Ding kennt auch jeder aus dem Airplay. Das sind die Skissor Sisters. I don't feel like dancing.

Don't Feel Like Dancing. Skizzle Sisters aus dem Jahre 2006. Aber ich glaube, die letzte Scheibe werden wir nicht mehr ganz ausgespielt kriegen, ja? Vor dem Outro. 2006. Bob Sinclair.

ich sehe schon, das passt nicht mehr wirklich. Ich muss den Stream Punkt 22 Uhr frei machen. Aber ach, was soll's, irgendwas ist ja immer. Ich freue mich wirklich, dass ihr eingeschaltet habt und dass ihr dabei gewesen seid bis jetzt heute Abend. Und oh, was soll ich sagen? Das war's wieder mal fast für heute Abend mit Music Just for Fun. Aus dem hohen Norden, aus der Nähe von Hamburg, aus Winsen an der Luhe, sagt Winke, Winke, Tschüss und Bye-bye, der Heiko. Wie gesagt, Samstagabend gibt's die Wiederholung. Aber heute Abend ist noch nicht Schluss. Nein, bei mir und bei uns hier geht's noch weiter mit dem Nachtexpress aus Bremen, mit dem grauen Harald aus der Schnitzelfarm. Morgen Abend gibt's das Bergfest ab 20 Uhr. Donnerstagabend live aus der Geriatrie die Retro-Charts mit meinem Nachbarn, mit dem Thomas. Freitagabend ab 18 Uhr das Wochenende mit Sabine live aus Franken. Dann haben wir Samstag noch Moin Moin und die Fußballshow am Nachmittag. Sonntag gibt's den Wachermacher wieder, wenn nichts dazwischen kommt, vorausgesetzt. Montag die Kult 80er, 22 Uhr den Chartbreaker und Dienstagabend, wenn nichts dazwischen kommt, bin ich dann schon wieder für euch da. So schnell kann eine Woche vergehen, ja. Aber nichtsdestotrotz, ich verabschiede mich noch mit einem letzten Titel heute Abend und der kommt aus dem Jahre 2014. Gehen wir mal ein bisschen weiter hoch, aus Hamburg kommen sie. Und sie waren damals in dem Bundesvision Song Contest aus, weiß ich jetzt gar nicht welches Bundesland, aber die Gewinner. Tschüss, mal bye. Bis nächste Woche, sagt der Heiko. Und hier kommt Revolverheld. Lass uns gehen. Sinnbildlich gesprochen und tschüss.

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0: So, wollen wir gucken, ob das jetzt wieder geht? Ja, es geht endlich wieder. Ich weiß nicht, was hier wieder los ist, nicht? Aber ich habe einen Hinweis bekommen. Nicht? Schönen Dank für den Hinweis. Ja, hört hier
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0: War wieder die Putzfrau bei, ne? Die hat

Musik aus dem Synthi des Grauens. Als er Anfang der 90er Jahre seinen Job bei einer Werbeagentur kündigte, um zum Privatradio zu gehen, war sein Chef entsetzt. Er spült seine Karriere in der Kloschüssel runter, prophezeite der Werbemann. Schon kurze Zeit später dürfte er sich bestätigt gefühlt haben, da nämlich veröffentlichte Lanz gemeinsam mit dem Videobloggern Marcel Becker und Stefan Heller unter dem Namen Le Camembert Radioaktiv die Single Fark Chirac. Genau. Und die hören wir uns jetzt mal an und jo. Viel Spaß dabei, ne? Los geht's.

0: Chirac.
1: Man muss das Mikro auch anschalten. Soweit also das Schmählied, nicht? Von Markus Lanz, Stefan Heller und Marcel Becker. 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
1: Ich habe noch wieder einen schönen Leckerbissen für euch rausgesucht. Ja, aber da werde ich erst ein bisschen was zu erzählen, wie immer, ne? Weil wir sind ja hier keine DJs, wir sind ja Moderatoren und die moderieren halt, nicht? Die Rattles sind eine deutsche Beat- und Rockband, die in den 60er und frühen 70er Jahren in Deutschland zu den erfolgreichsten ihres Genres gehörte. Im Dezember 1960 wurden die Rattles in Hamburg von Achim Reichel und Herbert Hildebrand gegründet. Am 3. Februar 1963 gewann die Band einen Wettbewerb im Hamburger Star Club, ja genau da, wo die Beatles auch waren, und wurde daraufhin die erste deutsche Band mit einem Engagement in

diesem Club. Im Herbst desselben Jahres nahm sie ihre erste Single auf. Danach ging die Gruppe für 6 Wochen auf England-Tour mit Bo Diddley, Little Richard, den Avery Brothers sowie den noch kaum bekannten Rolling Stones. Ja, damals waren die kaum bekannt, genau. Nach Veröffentlichung des Kinofilms Hurra, die Reddles kommen, Anfang 1966 standen sie im Juni desselben Jahres mit den Beatles zusammen auf der Bühne und spielten im Vorprogramm der Bravo Beatles Blitztournee in München, Essen und Hamburg mit großem Zuspruch. Tja, ich habe euch mal einen schönen Titel rausgesucht, weil es ist ja hier die Maxi-Time. Und da habe ich halt einen Titel rausgesucht, der ein bisschen länger geht und der ist auch in dem damals üblichen Stil verfasst worden. Ne? Erst ein bisschen schneller die Musik, dann ein bisschen langsamer und dann wieder ein bisschen schneller. Hier sind die Ruddles mit Mister.

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0: 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Tja, das war Bonnie and Danny Cool, The Anniversary Recording 86, Special Club Mix, nicht? Sowas Gutes gibt es nur bei uns hier.
1: Oh ja.
0: So, jetzt wollte ich eigentlich was erzählen, aber jetzt war ich natürlich auch ein bisschen zu früh, aber das holen wir dann gleich nach. Sabrina Salerno besuchte ein Sprachengymnasium, genau, in ihrer Heimatstadt Genua. Im Alter von 15 Jahren gewann sie erste Schönheitswettbewerbe und wurde zunächst Miss Seaside, danach Miss Liguria. 1986 arbeitete sie als Showgirl in der Fernsehsendung Premiatissima mit Johnny Dorelli. Später nahm sie an der Channel 5 Show Grand Hotel teil, wo sie den DJ und Produzenten Claudio Cicetto kennenlernte, der ihre erste Single Sexy Girl produzierte, der ein Hit in Italien wurde. 1987-88 war sie Sängerin in der Sandra und Raimondo TV-Show. Inzwischen gelang mit ihrem Album Sabrina und der extra für den international neu abgemischten Single Boys der internationale Durchbruch. Auch die folgende Single Hot Girl wurde ein Erfolg. Sabrinas Markenzeichen war ihr sehr körperbetonter und energievoller Einsatz bei Live-Auftritten sowie in Musikvideos, der mit einem entsprechend freizügigen Bekleidungsstil einherging. Ja, genau. Ne? Wer das Video kennt, der weiß, was jetzt kommt. Hier ist Sabrina in the pool and Boys.

0: Dankeschön! Thank you so much!
1: Yeah, except live in the Wacken 2017. Balls to the Wall. 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
1: Tja, das war nochmal richtig geile Musik. Nicht eine deutsche Heavy-Metal-Band, die in Solingen gegründet wurden und in den 80er Jahren neben den Scorpions zu den international bekanntesten Gruppen der deutschen Rockszene zählte. Except zählt zu den Wegbereitern der deutschen Heavy-Metal-Szene und wirkt international stilprägend für diverse Ausrichtungen des Metal, insbesondere des Speed-Metal und des True-Metal. Diesen Status unterstreichen mehrere Tribute-Alben und Coverversionen von etablierten Bands wie Amon Amarth, Dimmu Borgir, Hammerfall, Darkane, Rage oder Gravedigger. Ferner hatte Except auf noch wesentlich erfolgreichere Bands wie Metallica oder Iron Maiden in deren Frühphase maßgeblichen Einfluss. Tja, das war Udo Dirk Schneider, nicht, der da eben Balls to the Wall von sich gegeben hat, ja. Gut, wir machen weiter mit, gute Frage, wie machen wir denn eigentlich weiter? Ach, haha! Da kommt jetzt gleich der siebte Sinn. Das ist natürlich ganz wichtig. Das müsst ihr auch immer merken. Ne? Das müsst ihr auch immer zu Herzen nehmen. Und danach geht es dann weiter mit The Fear und I'm Alive. Aber erstmal fahre ich jetzt den siebten Sinn ab. Ne?
3: Party People, aufgepasst! Beim Mitbringen der Sonne ist Vorsicht geboten. Bei einem solch protzigen Leuchtkörper kann man leicht als Großkotz abgestempelt werden. Eine direkte Folge wären Beleidigungen wie Angeber, Tütenkleber, Nussknacker, Hosenkacker. Deshalb, anstelle der Sonne sollte man lieber ein paar Sterne mitnehmen. Die sind kleiner und kommen besser bei den Mädels an.

0: Tja, unverkennbar Aftershock, Slave to the Vibe im 12 Zoll Clubmix. 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
0: Jeden Samstag 3 Stunden und gewöhnlicherweise kein Titel unter 5 Minuten. So, Frankie Goes to Hollywood, kurz FGTH, war eine britische Popgruppe aus Liverpool, die insbesondere von 1900... Moment, mal gucken. Ja, Mikro geht noch. Check, check, check, ja. Die insbesondere von 1983 bis 1987 erfolgreich war. Zu ihren größten Erfolgen gehören die von Trevor Horn produzierten Titel Relax, Two Tribes and the Power of Love. Die Gruppe bestand aus Holly Johnson Gesang, Paul Rutherford Gesang, Peter Gill Schlagzeug Percussion, Mark O'Toole am Bass und Brian Nash an der Klampfe, an der Gitarre. Holly Johnson musikalische Karriere begann bei der Punkband Big in Japan, zu der auch Ian Broad später The Lightning Seeds und Bill Drummond später zahlreiche weitere Projekte wie The Jams und The KLF zählten. Den Bandnamen Frankie Goes to Hollywood gaben sich die Musiker inspiriert von einer an die Wand ihres Proberaums gehefteten Abbildung einer Zeitungsseite. Der Artikel zeigte Frank Sinatra mit der Überschrift Frankie Goes Hollywood. Laut seiner Autobiografie ergänzte Johnson das Wort Tod, da der Name dadurch flüssiger klang. Die erste Band, die Johnson unter diesem Namen angehörte, kam über Übungssessions nie heraus. Als er mit Nash und Gill sowie später O'Toole und Rutherford eine neue Band gründete, wählte er erneut diesen Namen und trat zunächst mit Two Tribes auf diversen Festivals auf. Tja, der Rest ist sozusagen Geschichte. Ich habe euch natürlich rausgesucht, muss ich direkt mal gucken. Ach ja, Frankie Goes to Hollywood habe ich euch rausgesucht, ne? Mit Two Tribes, The Annihilation Mix. Und los geht's. 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

0: hatte doch glatt den falschen Knopf hier gedrückt. Ist ja unglaublich.
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0: kann ich auch. Ja, genau. 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
0: Am Samstag noch eine knappe Stunde habt ihr mich auf den Ohren. So, ich habe einen Wunsch reinbekommen vom Michael. Der macht am Sonntag, also morgen um 20 Uhr, die Sendung zum Wochenende. Und er grüßt alle Zuhörer hier natürlich, ganz besonders die liebe Heidi, die jetzt nicht mehr zuhört. Und er wünschte sich, genau, Ice MC, It's a Rainy Day, weil das gestern so geschüttet hat, als wir am Grillen waren. Und da ging also echt die Welt unter. Das war so laut, der Platzregen, der da runter kam, dass wir also Blitz nicht gesehen und Donner auch nicht gehört haben. Das war schon richtig genial, das Ganze. Ne? Hier ist also Ice MC, der Wunsch von Michael, It's a Rainy Day. Sag ich ja.

Tja, das war's dann ja wohl, ne? Ist eigentlich schade, ich fand das total gut bei euch. Aber ich muss jetzt nach Hause, mein Mate-Tee brennt an. Tschüss, Kiss, ne?

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Wie immer hat das Programm euch ja sicher super gut gefallen, ne? Morgen Sonntag nicht vergessen, einschalten, Radio DAC, nicht? 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

Und nicht vergessen einzuschalten um 20 Uhr morgen, wenn der Michael seine Sendung zum Wochenende da macht. 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

Ich könnte euch ja jetzt schon verraten, was ihr nächste Woche zu hören kriegt, aber das soll ja so ein bisschen eine Überraschung werden, ne? Ich wünsche euch noch einen schönen Abend. Morgen einen schönen, hoffentlich schönen sonnigen Sonntag. Und denkt dran, noch in die Kirche zu gehen morgen, ne? Und den Pastor mit eurer Anwesenheit beglücken.

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1: Ludwigs Lust. Die Landesregierung in Mecklenburg-Vorpommern hat in den letzten 5 Jahren einen Schwerpunkt beim Thema Mobilität gesetzt. Das betonte Ministerpräsidentin Manuela Schwesig bei der feierlichen Inbetriebnahme der Bahnstrecke von Ludwigslust nach Parchim nach umfassender Sanierung. Wir haben dazu beigetragen, dass das Deutschlandticket bis 2030 gesichert ist. Das ermöglicht vielen Menschen kostengünstiges Bahnfahren und lockt die Menschen in die Züge. Bei uns im Land haben wir das Azubi- und das Seniorenticket eingeführt. Auszubildende und Bürgerinnen und Bürger über 65 Jahren können bei uns in Mecklenburg-Vorpommern das Deutschlandticket um 20 Euro günstiger erwerben und damit deutschlandweit kostenfrei den Nahverkehr nutzen, erklärte Schwesig. Auf den Bahnstrecken im Land würden mehr Züge verkehren als vor 5 Jahren. Regiobusse und Rufbusse erschließen den ländlichen Raum. Denn auch auf den Dörfern sollen die Menschen angebunden sein, sagte die Ministerpräsidentin weiter. Darüber hinaus würden Bund, Land und die Bahn in den Ausbau der Schieneninfrastruktur und auch neue Bahnhöfe investieren. So sei die Bahnstrecke von Ludwigslust nach Parchim seit 2023 umfassend modernisiert worden. Bahnübergänge und Gleise wurden erneuert, Leit- und Sicherungstechnik umgebaut. Die Stationen Groß-Lasch, Dütschow und Spornitz wurden neu gestaltet. Auch der Bahnhof Ludwigslust wurde umgestaltet und modernisiert und kann seiner Bedeutung als wichtiger Umstiegs- und Knotenpunkt nun noch besser gerecht werden, sagte Schwesig. Die Bahnstrecke Ludwigslust-Parchim können nun mit Geschwindigkeiten von bis zu 100 km pro Stunde befahren werden. Die Strecke Ludwigslust-Parchim ist damit auf der Höhe der Zeit. Vielen Dank an alle, die dazu beigetragen haben. Der Bahnhof Ludwigslust habe an Attraktivität gewonnen. Nach der Sanierung halten hier mehr ICE-Züge als auf der Strecke Hamburg-Berlin. Auch das ist eine gute Nachricht für die Region, so die Ministerpräsidentin abschließend. Dargun. Mit einem symbolischen ersten Spatenstich haben kürzlich Dr. Wolfgang Planck, Minister für Wirtschaft, Infrastruktur, Tourismus und Arbeit Mecklenburg-Vorpommern und Christian Hirte, parlamentarischer Staatssekretär im Bundesministerium für Verkehr, dem Bau der Ortsumgehung Dargun im Landkreis Mecklenburgische Seenplatte gestartet. Die neue Ortsumgehung wird die Ortsdurchfahrt künftig deutlich vom Durchgangs- und Schwerlastverkehr auf der Bundesstraße entlasten. Damit verbessern sich die Verkehrsverhältnisse in Dargun, die Belastungen für Anwohnerinnen und Anwohner sinken und die Verkehrssicherheit wird erhöht. Mit der Ortsumgehung schaffen wir spürbare Verbesserungen für die Menschen in Dargun. Weniger Durchgangsverkehr bedeutet weniger Lärm, mehr Sicherheit und eine höhere Lebensqualität. Gleichzeitig verbessern wir die Verbindung entlang der Bundesstraße 110 zwischen Rostock, Demmin, Anklam und der Insel Usedom. Der Verkehr kann künftig schneller, zuverlässiger und flüssiger abgewickelt werden. Davon profitieren Bürgerinnen und Bürger vor Ort ebenso wie Unternehmen, Pendler und Gäste unseres Landes, sagte Verkehrsminister Dr. Wolfgang Planck. Christian Hirte, parlamentarischer Staatssekretär beim Bundesminister für Verkehr, sagte: Der Baubeginn an der B

Euro in dieses Projekt. Mit der Ortsumgehung wird die Bundesstraße 110 künftig auf einer rund 3,2 Kilometer langen Strecke nördlich von Dagun herumgeführt. Die neue Trasse beginnt kurz hinter der Einmündung der Landesstraße 231 nach Altkahlen und schließt in Höhe Neubauhof-Brauerei wieder an die Bundesstraße 110 in Richtung Demmin an. Geplant ist ein zweistreifiger Ausbau. Darüber hinaus entstehen drei Kreuzungen. Die Bauzeit beträgt voraussichtlich 26 Monate. Während der Bauzeit kommt es je nach Bauphase zu Anpassungen der Verkehrsführung. Im Zuge der Anbindung der Kreisstraßen MSE 49 und MSE 50 an die Ortsumgehung werden im Jahr 2027 zeitweise Sperrungen dieser Straßen erforderlich. Über konkrete Einschränkungen wird rechtzeitig gesondert informiert. Zum Ausgleich der Eingriffe in Natur und Landschaft werden umfangreiche landschaftspflegerische Maßnahmen umgesetzt. Entlang der Strecke entsteht eine Allee mit insgesamt 575 neu gepflanzten Bäumen. Zusätzlich wird am südlich verlaufenden Wirtschaftsweg nördlich von Dagun eine Apfelbaumreihe mit 59 Bäumen angelegt. Güstrow. Mit insgesamt 300.000 Euro unterstützt das Land Mecklenburg-Vorpommern auch in diesem Jahr Tierheime und tierheimähnliche Einrichtungen bei Investitionen in ihre Infrastruktur. Umwelt- und Tierschutzminister Dr. Till Backhaus übergab kürzlich im Tierheim des Tierschutzvereins Güstrow und Umgebung e.V. die Zuwendungsbescheide an die diesjährigen Förderempfänger. Tierheime sind eine unverzichtbare Säule des Tierschutzes in unserem Land. Sie kümmern sich um Fundtiere, ausgesetzte Tiere, beschlagnahmte Tiere und verletzte Wildtiere. Viele dieser Aufgaben werden mit großem ehrenamtlichem Engagement und oft unter schwierigen finanziellen Bedingungen geleistet. Deshalb ist es mir wichtig, dass das Land ein verlässlicher Partner der Tierheime bleibt, sagte Minister Backhaus im Vorfeld seines Besuchs. Für das Jahr 2026 erhalten 11 Einrichtungen Fördermittel für Investitionen in Gebäude, Gehege, Quarantänebereiche, technische Anlagen und die Tierunterbringung. Insgesamt wurden Projekte mit einem Fördervolumen von 278.615 Euro bewilligt. Die Förderung erfolgt als nicht rückzahlbarer Zuschuss von bis zu 90% der zuwendungsfähigen Ausgaben. Zu den geförderten Maßnahmen zählen unter anderem Dach- und Fassadensanierungen, die Modernisierung von Quarantänebereichen, die Erneuerung von Zaun- und Toranlagen sowie Investitionen in die hygienische und tiergerechte Unterbringung von Hunden, Katzen und anderen Tieren. Alle 11 Antragsteller konnten in diesem Jahr berücksichtigt werden. Das Tierheim Güstrow, in dem die Übergabe stattfand, erhält knapp 20.000 Euro für die Sanierung von Außenfassaden und die Erneuerung von Fenstern am Vereinsgebäude. Der Verein betreibt das Tierheim seit vielen Jahren mit großem ehrenamtlichem Einsatz. Nach eigenen Angaben konnten bislang mehr als 2650 Katzen, 24 Hunde und 17 Kleintiere vermittelt werden. Minister Backhaus betonte: Wer Tierheime unterstützt, investiert unmittelbar in den Tierschutz. Die geförderten Maßnahmen verbessern nicht nur die Unterbringungsbedingungen für die Tiere, sondern entlasten auch die engagierten Mitarbeiterinnen und Mitarbeiter sowie die vielen Ehrenamtlichen vor Ort.
Seit Einführung der Tierheim

0: Förderung im Jahr 1993 unterstützt das Land Mecklenburg-Vorpommern die Einrichtungen kontinuierlich bei notwendigen Investitionen. Allein in den vergangenen 5 Jahren standen dafür insgesamt 1,4 Millionen Euro zur Verfügung. Tierschutz ist eine gesamtgesellschaftliche Aufgabe. Unsere Tierheime leisten hier Tag für Tag Herausragendes. Dieses Engagement verdient Anerkennung, aber auch konkrete Unterstützung. Mit der Tierheimförderung setzen wir genau dort an und schaffen bessere Bedingungen für Mensch und Tier, so Backhaus weiter. Im Rahmen der Tierheimförderrichtlinie Mecklenburg-Vorpommern fördert das Land Investitionen in Tierheime und tierheimähnliche Einrichtungen. Förderfähig sind insbesondere Baumaßnahmen, technische Modernisierungen sowie Anschaffungen, die der tiergerechten Unterbringung und Versorgung der Tiere dienen. Die Förderung erfolgt über das Landesförderinstitut Mecklenburg-Vorpommern. Mehr Informationen erhalten Sie auch auf der Internetseite des Landesförderinstituts. Rostock. In Rostock ist im Juni die High Energy Density Initiative, kurz HEDI, gegründet worden. Mit der Initiative bündeln die Universität Rostock und das Helmholtz-Zentrum Dresden-Rossendorf ihre Kompetenzen auf dem Gebiet der Hochenergie-Dichte-Physik. An der Gründungsveranstaltung nahmen auch die Ministerpräsidentin des Landes Mecklenburg-Vorpommern, Frau Manuela Schwesig, und der Ministerpräsident des Freistaats Sachsen, Michael Kretschmer, teil. Der Aufbau der Initiative wird vom Bund sowie den beiden Bundesländern gefördert. Das ist heute ein besonderer Tag für die Wissenschaft in Mecklenburg-Vorpommern und Sachsen, erklärte Ministerpräsidentin Manuela Schwesig. Wir brauchen die Energiewende und die erneuerbaren Energien, um die Umwelt zu schützen und um unabhängig in der Energieerzeugung zu sein. Gleichzeitig ist es sinnvoll, weiter an Alternativen zu forschen. Auch an den verschiedenen Möglichkeiten der Fusionsforschung. Es ist gut, dass Mecklenburg-Vorpommern und Sachsen ihre Kompetenzen in der Energieforschung mit einer neuen Forschungsinitiative bündeln. Sachsen ist ein starker Wissenschafts- und Forschungsstandort mit exzellenten Hochschulen und Forschungseinrichtungen. Das Helmholtz-Zentrum Dresden-Rossendorf steht dabei beispielhaft für die Innovationskraft im Freistaat. Mit Initiativen wie dem gemeinsamen Bund- und länderübergreifenden Projekt HEDI mit der Universität Rostock werden gezielt vorhandene Kompetenzen in einem strategisch bedeutsamen Forschungsgebiet zur Erschließung neuer Energiequellen gebündelt. Tatsächlich bietet die Fusionsforschung große Chancen für eine sichere, klimaneutrale und langfristig verfügbare Energieversorgung. Erfolgreiche Kooperationen wie HEDI sind deshalb genau der richtige Weg, um diese vielversprechende Technologie weiter voranzubringen und gleichzeitig die wissenschaftliche Exzellenz und Wettbewerbsfähigkeit Deutschlands und Europas zu stärken, erklärte der Ministerpräsident des Freistaates Sachsen, Michael Kretschmer. Ministerpräsidentin Schwesig hob in ihrer Rede weiter hervor, dass die gemeinsamen Forschungsanstrengungen auch Bedeutung für Wirtschaft und Arbeitsplätze haben. Bezahlbare Energie ist ein wichtiger Faktor, wenn es um wirtschaftliches Wachstum und die Schaffung und Sicherung von Arbeitsplätzen geht. Wir erleben gerade, wie hohe Energiepreise das wirtschaftliche Wachstum in Deutschland bremsen. Wir müssen dazu kommen, unsere Energie preiswert und unabhängig zu erzeugen. Fürs Erste sorgt die gemeinsame Initiative aus Sachsen und Mecklenburg-Vorpommern vor allem für Arbeitsplätze in Wissenschaft und Forschung. Darüber freuen wir uns. Und sie kann noch größere Bedeutung für Wirtschaft und Arbeitsplätze in der Zukunft haben.
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